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3: Es endet mit einem 16-Hour und dann sind es noch mit einem 19-Hour.
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0: Eins von dem gut.
1: Das 3 Uhr. An 3 Minuten.
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0: Eins von dem gut.
1: Das Feier Hour. An 2 Minuten.
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3: Das von der Wauer. An 3 Minuten.
4: Ein bisschen Regen hat man um meinen, der ist Regen, reicht mir noch viel mehr. Allerdings aus den Dünsten echt am meisten Sonne. Ist ja sogar richtig warm, geht dann noch ein Kämmer 21 Grad. Der hat natürlich dann die letzte Sonne begeistert, auch noch drüber freien. Am Mittwoch wird es dann deutlich aufkillen. Ob dann der nächste Regen die nächste Woche könnt, ist noch nicht klar.
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1: 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Also, es läuft von der Stunde also.

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1: Guten Morgen!
2: Ein bisschen Regen hat man um meinen, das Regen bräuchte noch viel mehr, allerdings aus den Dünsten echt am meisten Sonne, ist ja sogar richtig warm, geht dann 1,21 Grad. 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Am Mittwoch werde ich dann deutlich aufkillen, ob dann der nötige Regen die nächste Woche kommt, ist noch nicht klar.
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1: 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Dabei ist der Käfisch eigentlich viel mehr. Viel Käfisch, das ist voller Natur. Und auch sind ein Platz von der Ruhe, von der Begegnung und oft sogar mit ganz viel Leben enthalten. 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
3: Ein Friedhof ist ein Ort der Trauer, des Erinnerns und der Ruhe. Die besondere Atmosphäre lädt dazu ein, innezuhalten und dem Alltag für einen Moment zu entkommen. Genau daran sollen die Tage des Friedhofs erinnern, sagt Christian Rohr, Geschäftsführer der Gesellschaft Deutscher Friedhofsgärtner.
4: Die gibt es seit 25 Jahren und soll auch mal die Gelegenheit geben, der Bevölkerung zu zeigen, was Friedhöfe denn eigentlich alles noch leisten. Und das Motto dieses Jahr bringt es eigentlich ganz schön auf den Punkt. Oasen der Natur, Pflege der Seele, genau das sind unsere Friedhöfe und diese Verbindung wollen wir noch stärker ins Bewusstsein rücken.
3: Als innerstädtische grüne Orte bieten Friedhöfe außerdem Lebensraum für Pflanzen und Tiere. Alte Bäume und vielfältige Bepflanzung fördern die Biodiversität und somit helfen Friedhöfe sogar, die Folgen des Klimawandels in Städten abzumildern. Und damit das so bleibt, gibt es den Beruf des Friedhofsgärtners.
4: Der ist natürlich am Pflegen, am Pflanzen, am Schneiden, der berät die Angehörigen auch oft auf dem Friedhof, der schafft einfach Orte der Erinnerung und in diesem Jahr waren die Friedhofsgärtner auch viel mit Gießen beschäftigt.
3: Und auch bei Friedhöfen gilt das alte Sprichwort, das einzig Beständige ist der Wandel.
4: Da gibt es auch heute schon viele neue Grabformen. Es gibt Baumbestattungen auf Friedhöfen. Es gibt große gestaltete Gemeinschaftsgrabanlagen, die auch die Friedhofsgärtner mitkonzipiert haben. Wir tun halt alles, dass er ein Ort für Trauer und Erinnerung bleibt und für alle Bürgerinnen und Bürger auch immer zur Verfügung steht.
1: 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Aber weiß nicht mehr, dass die Bedeutung weit über die eigentliche Grabstätte herausgeht. 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
2: Herr Doktor, ich bin ein furchtbar Ping an meinem linken Bein.
3: Tja, Monsieur, ich habe mir das Bein so genau geguckt. Mehr da kann ich nicht machen. Das sind Altersbeschwerden.
2: So ein Quatsch, Herr Doktor. 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
1: Das Ning Hour. An 1 Minute.
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4: In Nordirland können wir von grünen Naturerlebnissen bis hin zu Kunst und Kultur im urbanen Raum einiges entdecken. Besonders gut eignet sich dazu ein Roadtrip entlang der nordirischen Küste. Und zwar auf der 200 Kilometer langen Causeway Coastal Route.
5: Diese Küstenstraße beginnt in Belfast, der Hauptstadt Nordirlands. Das ist schon eine tolle Stadt. Ist UNESCO City of Music. Die Hauptattraktion ist High Bushmills, the Giant's Causeway. Das ist eine Basaltformation mit vielen sechseckigen Steinen.
4: Erklärt Reiseleiterin Petra Herrmann, die schon seit über 20 Jahren in Irland lebt. Entlang der Strecke gibt es viele einmalige und auch abenteuerliche Zwischenstopps, wie die schaukelnde Hängebrücke Carrick Arid. Dort rauscht die raue See direkt unter unseren Füßen.
5: Auf jeden Fall würde ich empfehlen den Klippenpfad bei The Gobbins. Das ist ganz außergewöhnlich, eine Küstenwanderung an der Klippe entlang. Und dann weiter westlich noch vielleicht Mossenden und Downhill. Aber die Strecke selbst hat auch so viele Stopps, wo man einfach die Natur und den Ausblick genießen kann.
4: Game of Thrones Fans können Original-Drehorte erkunden, wie zum Beispiel Ballantoy Harbor. Und es warten zahlreiche Schlösser und Burgen darauf, erobert zu werden.
5: Der Norham Castle, die Ruine von Donluce an der Nordküste, ist bekannt als eine der romantischsten Burgruinen an der irischen Küste. Und dann geht es noch ein bisschen die Nordküste weiter im Westen, bis nach Derry, Londonderry. Das ist die zweitgrößte Stadt Nordirlands. Die Autostrecke ist auch sehr gut geeignet für die Nebensaison, vielleicht sogar besser.
4: Und nach einem ereignisreichen Tag lockt das irische Essen. Nicht nur in Top-Restaurants, sondern auch in urigen Pubs, vielleicht sogar mit Live-Musik.
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1: Das 10 Uhr. An 1 Minute.
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5: Guten Morgen!
3: Ein bisschen Regen hat man um meinen, der ist Regen, bräuchte noch viel mehr, allerdings aus den Dünsten echt am Mai. Sonne ist sogar richtig warm, geht dann noch ein Kilometer 21 Grad. Der wird natürlich dann die letzte Sonne begeistert, auch noch drüber freuen. Am Mittwoch werde ich dann deutlich aufkühlen, ob dann der nötige Regen die nächste Woche kommt, ist noch nicht klar.

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2: 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Wir schmecken nicht mehr bei der Summer, der kann ihn irgendwie immer lauschen, wenn er Lust hat. So ein bisschen auf

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1: 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Guten Morgen, Herr Schäufels.
2: Hallo.
1: Herr Schäufens, es gibt Redewendungen, die man häufig benutzt, ohne dass man nur ansatzweise weiß, warum das eigentlich so ist oder woher die Redewendung überhaupt kommt. Dazu gehört sich auch die Aussage, dass man ganz schön blau war oder ist, dass man einen oder zwei über den Durst getrunken hat. Aber warum sagt man eigentlich blau, wenn man betrunken ist, Herr Schäufens?
2: Es gibt so bestimmten Redewendungen, Legenden, die sind so schön, dass man sie unbedingt glauben möchte. Und auch bei Blausein gibt es eine schöne Legende. Die ist nämlich, dass die Färber im Mittelalter, wenn sie eine blaue Farbe herstellen wollten, Alkohol brauchten. Und dann dachten sie, naja, es wäre viel zu schade, ihn einfach eben nur in die Farbe zu kippen. Und deswegen hätten sie ihn getrunken, einmal durch den Körper laufen lassen, waren dann berauscht, haben ihn ausgeschieden und haben dann den Urin zur Farbe gegeben. Deswegen würde man heute von Blau machen und vom Blausein sprechen. Leider ist diese Geschichte eben nur eine Legende. Die wahre Erklärung ist wohl eine andere. Die Bedeutung von Farben ändert sich in der Kultur. Das, was wir heutzutage mit Schwarz verbinden, nämlich zum Beispiel Trauer, aber auch Düsternis, das hat man früher mit Blau verbunden. Wenn man heute sagt, mir wird schwarz vor den Augen, dann hat man früher gesagt, mir wird blau vor den Augen. Und jemand, der halt so viel getrunken hat, dem wird halt auch manchmal schwarz oder blau vor den Augen. Und deswegen kommt wohl dieser Begriff blau sein.
1: Wobei die Sache mit den betrunkenen Farben tatsächlich spannender ist. Vielen Dank für die Erklärung, Herr Schäufens.
2: Sehr gerne.
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1: 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Aus Englisch verspannt, geht es leider nicht mehr. Schwitz, sie hat noch bestimmt vieles rausgebracht. Mehr als nur mal den Hey du.

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1: Het is 12 uur. Aan 2 minuten.
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3: Ein bisschen Regen hat man um einen, der ist Regen bräuchte man auch viel mehr, allerdings aus den Dünsten echt mehr Sonne, ist ja sogar richtig warm, geht dann noch ein mit 21 Grad, der wird natürlich dann die letzte Sonne begeistert auch noch drüber freien, am Mittwoch werdet dann deutlich aufkillen, ob dann der nötige Regen die nächste Woche könnt, ist noch nicht klar.
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1: Et das Sängauer. An 2 Minuten.
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3: Ein bisschen Regen hat man um meinen, der ist Regen, brauche ich mir noch viel mehr. Allerdings aus den Dünsten, echt am Mai, Sonne ist ja sogar richtig warm, geht dann noch ein 21 Grad. Der wird natürlich dann die letzte Sonne, begeistert auch noch drüber freuen. 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
3: 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Hallo Herr Schäufels.
4: Schönen guten Morgen.
3: Seit Jahrzehnten gilt Made in Germany auf der ganzen Welt als Gütesiegel. Waren die dieses Siegel trugen, gelten als absolutes Qualitätsprodukt. Doch das war beileibe nicht immer so. Denn ursprünglich sollte Made in Germany vor dem Kauf solcher Produkte warnen, Herr Schäufens. Klären Sie uns doch mal bitte auf, was hat das damit auf sich?
4: Ja, tatsächlich hat sich die Bedeutung verändert. Da müssen wir zurückspringen in die Mitte des 19. Jahrhunderts während der Industrialisierung. Damals war England führend, da hatte die Industrialisierung ja auch schon angefangen und Deutschland war hinterher. Und die deutschen Produkte hatten einen Ruf wie heutzutage vielleicht chinesische Produkte. Sie waren billig und Deutschland wurde auch sehr viel Markenpiraterie betrieben. Zum Beispiel wurden Messer, die in England hergestellt wurden, auch in Deutschland hergestellt, 1:1 kopiert und die erhielten dann ein englisches Siegel, um eben den Bluff perfekt zu machen. Um sich vor diesen Produkten zu schützen, erließ dann das britische Parlament 1887 den Merchandise Marks Act, der besagte, dass jede Ware mit einem Herkunftsstempel zu versehen ist. Und deswegen bekamen auch die deutschen Produkte dann einen Stempel Made in Germany, was eigentlich besagen sollte, dass dieses Produkt sehr schlecht und billig ist. Allerdings, der Plan ging nicht auf. Denn wenige Jahrzehnte später war Deutschland führend in der Industrie. Die deutschen Messer, Scheren und Werkzeuge waren die besten. Auch in der Elektronik und in der Chemie war Deutschland führend. Und deswegen wurde dann aus diesem Ramsch-Siegel Made in Germany auf einmal ein Gütesiegel.
3: Wieder mal was gelernt. Vielen Dank für die Erklärung, Herr Schäufens.
4: Sehr gerne und tschüss.
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0: das 12 Uhr an 12 Minuten.
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2: Ein bisschen Regen hat man um meinen, der ist Regen reicht mir noch viel mehr, allerdings aus den Dünsten echt am meisten Sonne. Es hat sogar richtig warm, geht dann noch 21 Grad. Der hat natürlich dann die letzte Sonne begeistert, auch noch drüber freien. Am Mittwoch wird es dann deutlich aufkühlen. Ob dann der nötige Regen die nächste Woche kommt, ist noch nicht klar.
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0: Eins von dem gut.
1: Das Feierhour. Am 2 Minuten.
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3: Ein bisschen Regen hat man um meinen, der ist Regen, bräuchte man auch viel mehr, allerdings aus den Dünsten echt am Mai. Sonne ist ja sogar richtig warm, geht dann 1,21 Grad. Der hat natürlich dann die letzte Sonne, begeistert dann auch noch drüber frieren. Am Mittwoch werde ich dann deutlich aufkühlen, ob dann der nötige Regen die nächste Woche könnt, ist noch nicht klar.

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1: Das von der Wauer. An 2 Minuten.
2: 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Wie ist wieder bei uns am Sendegebiet?
3: Ein bisschen Regen hat man um Mainden. Das Regen bräuchte man auch viel mehr. Allerdings aus den Dünsten echt am Mai. Sonne ist sogar richtig warm. Geht dann noch einmal 21 Grad. Der hat natürlich dann die letzte Sonne. Begeistert auch noch drüber freien. Am Mittwoch werde ich dann deutlich aufkühlen. Ob dann der nötige Regen die nächste Woche kommt, ist noch nicht klar.
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1: Das sag sauer. An 2 Minuten.
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3: Ein bisschen Regen hat man um meinen, der ist Regen bräuchte noch viel mehr, allerdings aus den Dünsten echt am Mai. Sonne ist ja sogar richtig warm, geht dann 1,21 Grad. Der hat natürlich dann die letzte Sonne, begeistert dann auch noch drüber frieren. Am Mittwoch werde ich dann deutlich aufkühlen, ob dann der nötige Regen die nächste Woche könnt, ist noch nicht klar. 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
1: Das Siebenauer.
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3: Ein bisschen Regen hat man um meinen, der ist Regen bräuchte man auch viel mehr, allerdings aus den Dünsten echt am meisten Sonne, ist sogar richtig warm, geht dann noch ein Kämmer 21 Grad, der hat natürlich dann die letzte Sonne begeistert, oft noch drüber freien, am Mittwoch werde dann deutlich aufkühlen, ob dann der nächste Regen die nächste Woche kommt, ist noch nicht klar.

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1: Das Erdauer. An 1 Minute.
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1: Das Ning Hour. 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
2: Das 10 Uhr an 1 Minute.

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